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0: Kraft durch Freude, KDF, war die Freizeitorganisation der Arbeitsfront. Sie richtete Tanzveranstaltungen aus.
1: Swing war dabei allerdings verboten.
0: Verteilte verbilligte Theater- und Opernkarten, veranstaltete Ausstellungen und Kurse zur Erwachsenenbildung, bot Ausflugsreisen zu fernen Küsten an Bord zweier eigener Passagierschiffe an.
1: 1938 machten 180.000 Deutsche eine KDF-Kreuzfahrt nach Madeira oder in die norwegischen Fjorde. Das hieß, durchschnittlich einer von 200 Arbeitern kam in den Genuss einer Seereise.
0: Ferienreisen zu Lande, Dauer ein paar Tage bis zu zwei Wochen, unternahmen in jenem Jahr etwa 10 Millionen Deutsche, davon 3/5 Arbeiter. Die Reisen waren subventioniert und kosteten nicht viel mehr als einen Wochenlohn, wenn die Urlauber in Deutschland blieben.
1: Zwei von drei Arbeitern allerdings konnten, legt man die Kraft durch Freude Statistik von 1938 zugrunde, keine Ferien außerhalb ihres Heimatortes machen.
0: Als im folgenden Jahr, 1939, der Krieg begann, wurden die KDF-Heime bald in Lazarette und die Schiffe in Truppentransporter umgewandelt.
1: Und der ursprünglich als KDF-Wagen gepriesene, von Professor Porsche entwickelte Volkswagen rollte als brauchbares Allzweckfahrzeug an die Fronten.

0: das Wasser? Ihr seid so viele.
1: Helft mir. Nein. Nein, ich werde euch helfen. Gemeinsam werden wir den Führer töten.
2: Einige der Leute kommen mir bekannt vor. Ich weiß nicht, woher ich sie kenne. Als hätte ich ihre Fotos vorgesehen. Fahndungsfotos. Auf den Fotos sind sie so sauber. In meiner Erinnerung sind sie so sauber. Ich kann mich nicht genau erinnern. Aber ich fühle mich hier zu Hause. Sie haben mich gleich aufgenommen. Aber uns verbindet nur die Mission. Gemeinsam wollen wir den Führer töten. Sie haben ihre Gründe. Und ich weiß nicht warum, ich habe meine Gründe. Ich muss den Führer töten. Ich muss ihn töten.
3: Sie sind Deutsche, hä?
2: Ich weiß es nicht. Ich weiß es wirklich nicht. Aber scheinbar bin ich doch keiner von Ihnen. Ich weiß es nicht. Ich weiß es nicht.

Achter Tag. Gedanken über das Glück. Auf einer großen Wiese, in einem Meer von Gänseblümchen, mache ich am Rande des Ottenhagener Moors meine lang ersehnte Mittagspause. Ich bin so fertig und müde, dass sogar das Essen heute hinten anstehen muss und ich im kühlen Gras sofort einnicke. Als ich erst 2 Stunden später etwas nervös aufbreche, habe ich noch über die Hälfte der heutigen Wegstrecke an das Steinhuder Meer vor mir. Der größte See in der norddeutschen Tiefebene ist gleichzeitig mein erstes großes Zwischenziel, welches ich mir von Hamburg aus gesetzt habe. Doch die innere Unruhe legt sich, mit jedem Schritt, mit dem ich tiefer in die urige Moorwelt eintauche. Über dem sonnigen, weiten Land ziehen fantastische Wolkenbilder dahin und ein lauer Sommerwind rauscht in den Bäumen und Grashalmen. Da wird das Herz weit. Die Gedanken sind leicht wie die Wolken am Himmel. Der Schmerz in den Füßen ist für diesen Moment vergessen und die Sorgen um die vielen Kilometer. Ich bin richtig glücklich. Ich will, dass dieser Weg nie aufhört. Während ich leichtfüßig über das Feld wandere, denke ich so über das Wort Glück nach. Ich glaube, Glück ist dann besonders intensiv, wenn gleichzeitig etwas Wehmut aufsteigt und die Erkenntnis, wie einzigartig der Augenblick ist. Glück gibt es doch kaum ohne einen kleinen Schmerz. Oder ist es dann gar kein echtes Glück? Wie dem auch sei, ich genieße jeden Meter auf dem stillen, menschenleeren Weg.

Aber was würde es heißen, von unseren kleinen Freunden, gefiedert hätte ich beinahe gesagt, zu singen, über ihre Köpfe hinweg, über ihre kleinen, unschuldigen Schädel, ohne sie, ohne ihnen selbst die Chance einer Bewährung. Hier oben auf dem Podium einzuräumen. Und da freue ich mich besonders, dass sich Väter und Mütter bereitgestellt haben, um ihre Kinder dazu zu brauchen zu lassen, hier ein Stell

ein auf der erhöhten Bühne auszugeben. Der Kinderchor Barbie.

Die kleinen Zappelfilippe. Und auch in der Vorbereitungszeit hat mir es ganz viel Spaß gemacht, denn die Kinder sagen ganz direkt und einfach so drauf zu: Du, Olaf, die Sequenz gefällt uns. Und oder hier an der Stelle, das würde ich vielleicht irgendwie anders machen. So. Und mit dem Kinderchor wollen wir ein Lied singen, wo es zu seine kleine Geschichte zu erzählen gibt wieder. Und zwar war das so, vor ungefähr 2 Jahren wollte ich früh mit dem Omnibus zur Arbeit fahren und habe früh zu Hause zu lange rumgetrödelt. Habe damals als Fußpfleger gearbeitet bei der Volkssolidarität, wo es auf die Minute ankam und sah plötzlich vom Bus nur noch die Rücklichter. Und da stand ich an einer Bushaltestelle und habe auf den nächsten Bus gewartet. Mit dem bin ich dann auch gefahren. Ich habe mir aber in der Zwischenzeit so gedacht, wie kannst du das vielleicht umsetzen? Es gibt bestimmt diesen oder jenen, der das schon mal kennt, der auch schon mal den öffentlichen Nahverkehr verspätet ergriffen hat. Und da ist mir dann während dieses Wartens der Text und das Riff für das nächste Lied eingefallen, für das Omnibus-Lied.

0: Mein Hausboot liegt an einem Kanal, die Annie II, benannt nach meiner verstorbenen Frau. Ein schöner Kahn ist das, ein ehemaliges Ausflugsschiff. Das war vor über 30 Jahren schon alt und damals habe ich es der Hadak für einen guten Preis abgekauft. Die hätten das Ding doch nur verschrottet. Ich habe mir hier dann mein eigenes kleines Reich eingerichtet. Auch meiner lieben Annie hat es hier gut gefallen. Oft haben wir im Sommer an Deck gesessen und uns den Sonnenuntergang angeschaut. Naja, jetzt bin ich allein hier. Auf meinem Schiff gibt es viel zu tun, das glaubt man gar nicht so. Und auch meine kleinen Schiffe bastle ich hier. Ja, ich baue Buddelschiffe. Über 30 Stück habe ich hier stehen. Die Kinder haben sich unter Deck auch einen Raum eingerichtet. Ich mag es, wenn sie hier sind. So verbringen wir alle ein bisschen Zeit auf dem Kanal. Nur fahren können wir mit der Annie II natürlich nicht mehr. Die Kinder kommen also am Nachmittag zu mir.
1: Hey, Captain, bitten an Bord kommen zu dürfen.
2: Bitte gewährt. Kommt an Bord, Kiddings. Vorsicht auf der Planke, die ist nicht mehr so frisch, wie sie aussieht.
1: Moin, Opa.
2: Moin, meine Kleine.
3: Hallo, Opa Just.
2: Moin, moin, Lukas. Moin, Marek.
4: Hallo. Wow, hast du schon wieder ein neues Buddelschiff?
2: Na klar, das ist eine 2-Liter-Buddel mit einer Nachbildung der Gorch Fock.
3: Ah, guck mal die Segel.
2: Ja, das ist ganz schöner Tüdelkram. Und ich sehe ja auch nicht mehr so gut, aber dafür habe ich ja die große Lupe hier.
4: Guck mal, Lukas, damit kann man vielleicht endlich dein Gehirn sehen.
3: Hey, tu das weg. Das sieht echt clever aus, wenn du dir die Lupe vor dem Mund hältst.
2: Na, wie war der erste Schultag?
1: Naja, wir haben eine neue Lehrerin, Frau Menke. Total das Nervenbündel.
3: Und eine neue in der Klasse, Johanna. Die hatte keinen guten Start, hat gleich den belämmerten Thorsten abgekriegt.
4: Die sieht echt cool aus, trägt schwarze Klamotten und Boots.
2: Und ist in der Nase getackert.
1: Hä? Woher weißt du denn das?
2: Na ja, die junge Dame steht da am Kai und will an Bord.
1: Hey, Johanna!
5: Hallo!
1: Komm einfach an Bord!
4: Hey, Johanna!
5: Hi! Traust du dich auch im Handstand über diese Planke zu laufen?
4: Noch nie drüber nachgedacht.
1: Bring mir nicht auf dumme Ideen. Das hier ist mein Opa Jost.
5: Guten Tag.
2: Moin, moin, Johanna. Willkommen an Bord.
5: Schön haben Sie es hier.
2: Ja, das stimmt.
1: Wir können dir ja mal alles zeigen. Hier oben ist... Vorsicht, Johanna! Da, in deiner Kapuze!
3: Ey, krass!
5: Keine Angst. Das ist Filippo.
1: Wer?
5: Filippo, meine Ratte.
2: Das ist die erste Ratte, die nicht das sinkende Schiff verlässt, sondern freiwillig an Bord kommt. Nun denn... Oh, herzlich willkommen, Filippo.
1: Sorry, Johanna. Ich habe mich nur so erschrocken.
5: Kein Problem. Ich bin das gewohnt. Ihr solltet mal meinen Vater erleben. Er hasst es, wenn ich Filippo aus seinem Käfig nehme und ihn spazieren trage. Besonders, wenn ich zufällig durchs Restaurant gehe.
2: Kinder, ich überlasse euch mal euch selbst und basse noch ein bisschen.
1: Tschüss, Opa. Komm, Johanna. Wir gehen in unseren Raum unter Deck.
5: Ihr habt euren eigenen Raum? Wow.
3: Ja, komm, hier lang.
5: Ja, cool hier. Vor allem die alten Rettungsringe da an der Wand.
1: Die hat Opa Jost gesammelt.
5: Wow. Und was sind das hier für Geräte?
3: Das ist meine Werkbank. Ich bastel gerne.
4: Lukas repariert alles, was ihm in die Finger kommt.
1: Auch wenn es gar nicht kaputt ist.
4: Nur Platz zum Sitzen ist schwierig. Warte mal. Hier, setz dich auf die Kiste.
5: Danke.
1: Also jetzt erzähl doch mal in Ruhe. Was ist da genau passiert mit Thorstens Vater?
5: Komm, bleib mal hier, Filippo. Also, mein Vater hat das Restaurant vor einer Woche eröffnet, letzten Freitag. Es heißt Indigo und ist in Eimsbüttel. Meine Eltern haben die Eröffnung wochenlang vorbereitet. Mein Vater ist Koch. Er hat 2 Jahre in Paris gearbeitet, in einem Restaurant mit 4 Michelin-Sternen.
4: Michelin? Was ist denn das?
5: Der Guide Michelin, das ist ein Hotel- und Restaurantführer. Und die vergeben Sterne, je nachdem, wie gut sie das Restaurant finden.
4: Ach so.
3: Johannas Vater kann echt, was soll das heißen?
5: Jedenfalls haben sich mein Vater und meine Mutter sehr auf die Neueröffnung gefreut. Mein Vater hat ein ganz besonderes Menü zubereitet. Es gab Champagner und überall wurde Werbung gemacht.
4: Wow.
5: Ich dachte, alles ist prima. Aber vorhin haben mir meine Eltern erzählt, dass irgendetwas schiefgelaufen sein muss. Denn einigen Gästen ist noch am gleichen Abend schlecht geworden. Eine Frau ist sogar ins Krankenhaus gefahren.
4: Echt?
5: Ja, es ist ihr aber nichts weiter passiert. Meine Eltern haben auch erst heute davon erfahren. Heute Morgen kam dann auch der Anruf von Herrn Grabe, Thorstens Vater, der mit seiner Familie ja auch bei der Eröffnung war. Er wollte eine Stellungnahme für den Artikel, an dem er wohl gerade schreibt. Mein Vater hat einfach aufgelegt. Er, naja, ist manchmal etwas hitzköpfig.
3: Das ist echt merkwürdig. Nicht allen Gästen ist schlecht geworden, sagst du?
5: Genau, ungefähr 10 Leuten. Mein Vater kann sich das auch nicht erklären. Das Restaurant ist geöffnet, aber es kommt so gut wie keiner. Und wenn erstmal Grabes Artikel erscheint, dann können wir gleich zumachen.
4: Abwarten. An den Kochkünsten deines Vaters kann es ja nicht liegen, denn der versteht sein Handwerk.
6: Ja, das können wir ausschließen. Aber irgendetwas muss mit dem Essen passiert sein. Sag mal, Johanna.
5: Ja?
6: Meinst du, wir könnten uns mal im Indigo umsehen und vielleicht auch mit deinem Vater sprechen?
5: Ja, klar. Sollen wir gleich mal hin? Ist ja nicht so weit.
4: Auf geht's, Leute!
5: Komm, Filippo,

kam aus dem großen unterirdischen Ozean, der voller Wesen mit einem oder vielen Köpfen, mit zweien oder ohne ein Geschlecht, eines zu den Menschen, die unwissend und wie Tiere lebten, das war halb Fisch, halb Ziege. Es verbrachte die Tage auf der Erde und die Nacht im kosmischen Ozean. Es gab den Menschen Schrift und Regel, Künste aller Art, Städtebau und Geometrie, die Unterscheidung der Saaten und Früchte, das Lesen der Gestirne. Es hat aus halbfertigen Kreaturen es wirklich Menschen gemacht. Nichts kam hinzu. Nichts kam hinzu. Nichts hat seine Unterweisung je verbessert. Bis heute noch hat niemand außer Ziegenfisch nichts hinzugefügt. Nichts hinzugefügt. Auch heute noch kommt alles nur von denen,

0: Wir sind auf die Vergnügen schützen.
1: Nein.

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0: Stolbers, Westerwelles, Fischermens. Marionetten an den Schnüren von der deutschen Hochfinanz. All ihr Lügner und Betrüger in dem Geld- und Medienrott. Eins ist klar, das Volk sind wir. Ohne uns, da seid ihr tot.
1: Nur, wir haben ein Problem.

46. Tag. Alles zieht heim. Eine kalte letzte Augustnacht liegt hinter mir. Nun geht die warme Sonne hinter dem Wald von Fuchsbach auf und taucht den stolzen Schwarzwaldhof in morgendliches Licht. Hier habe ich gestern nach einer schwierigen Schlafplatzsuche im feuchten Hochmoorgebiet mein Zelt aufschlagen dürfen. Nach meinem traditionellen Müsli, heute mit hofeigener Milch von garantiert glücklichen Schwarzwaldkühen, breche ich mit einer Mischung aus Vorfreude und Nervosität auf. Denn erst jetzt wird mir richtig bewusst, dass dies mein vorletzter Tag ist und dass ich schon morgen daheim sein werde. Leichtfüßig wandere ich durch den lichtdurchfluteten Wald. Ich bin so beschwingt, dass ich laut vor mich hinsinge und freudig meinem lang ersehnten Echo lausche, das im Wald widerhallt. Nun ist es langsam Zeit für einen Anruf daheim, um meine Ankunft anzukündigen. Meine Eltern, die mich Monate nicht gesehen haben, klingen am Telefon auch schon ein wenig aufgeregt. Mein Vater glaubt, ich könnte es heute sicher noch nach St. Mergen schaffen. Dieses Schwarzwalddorf liegt nur noch einen halben Tagesmarsch vom heimatlichen Hof entfernt. Jetzt packt mich das Heimkommfieber voll und ganz und lässt mich einen Mordszahn zulegen. Als ich am Vormittag den Brennturm erklimme, bin ich überwältigt. Direkt gegenüber, auf der anderen Seite des Tals, entdecke ich die St. Petermer Platte und den Kandel. Da, hinter dem Berg, da ist mein Zuhause. Den Glücksmoment teile ich mit einem älteren Ehepaar, das sich mit mir freut und ein Foto von mir und der heimatlichen Aussicht macht. Dabei bemerken wir, dass man in der Ferne sogar die Alpen sieht. Ich bin wie beflügelt. Bei diesem Anblick werden meine schmerzenden Fersen völlig nebensächlich. Seit ein paar Tagen, jetzt wo die Wandersocken dünn werden, habe ich nämlich erstmals auf meiner Tour so etwas, das man Blasen nennen kann. Da ich gut in der Zeit bin, kommt mir die Idee, mich am Turner beim Gasthof Kreuz mit einer Schwarzwälder Kirschtorte zu belohnen. Hier endet für mich sowohl der Westweg als auch der E1, der nun in Richtung Titisee weitergeht. Ein denkwürdiger Moment, nach so vielen Kilometern auf diesem Fernwanderweg durch Deutschland. Im Gasthof Kreuz werde ich nicht enttäuscht. Eine riesige, mehrstöckige, nach Kirschschnaps duftende Schwarzwälder Kirschtorte liegt schon bald auf meinem Teller. Zusammen mit einem Kaffeelatte setze ich mich auf die sonnige Terrasse. Das Pärchen am Tisch gegenüber spricht mich sofort an, als es meinen großen Rucksack sieht. Mit strahlenden Augen erzähle ich, dass ich nach 6,5 Wochen Wandern nun fast daheim bin. Auch Andi, der mich aus Hamburg auf dem Handy anklingelt, ist neugierig, welche Strecke ich abseits des E1 nach Hause einschlagen werde. Erst als die letzten warmen Sonnenstrahlen über die Höhen des Turners streifen, breche ich zum heutigen Endspurt, zum Omenhof nach St. Mergen auf. Dort wartet bei Freunden der Familie, bei Anita und Fred, ein Schlafplätzchen auf mich. Behalten Sie Ihr Strahlen, meint der Mann vom Tisch gegenüber lächelnd zum Abschied. Als mich nach dem Gasthaus ein kleines Wäldchen aufnimmt, sehe ich von Weitem plötzlich meinen Namen auf einem großen Banner aufleuchten. Als ich näher komme, lese ich die Handschrift meines Vaters. Wir erwarten und begrüßen herzlich Theresa, zu Fuß unterwegs von Hamburg in den Schwarzwald. Willkommen daheim. Mein Herz klopft. Ich fühle mich wie bei einem Zieleinlauf. Freudig hänge ich das Banner ab und packe es in den Rucksack. Die Heimat ruft nun immer lauter und zieht immer kräftiger.

Wart, ich erzähle euch von den Trummen, die man jetzt nenne bei uns Timpanü, als die großen Heerpauken von kupfernen Kessel gemacht und mit Kalbsfellen überzogen. Darauf schlägt man mit Klüpfeln, dass es sehr laut und helle tummelt. Und der Fürstenhöfe zu den Feldtrometen, wann man sich zu Tisch blaset oder wann ein Fürst in ein Staat einreitet oder aufzeucht oder in das Feld zeucht, das sind gar ungeheuer Rumpelfässer. Diese Pauken, alle sind wie Seiwellen. Sie machen viel Unruhe den erben, frommen alten Leuten, den Siechen und Kranken, den Andächtigen in den Klöstern, die zu lesen, zu studieren und zu beten haben. Und ich glaub und halte es für wahr, der Teufel habe sie erdacht und gemacht, dann ganz kein Holdseligkeit noch Guts daran ist, sondern ein Vertämpfung und ein Niederdruckung aller süßen Melodeien und

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0: Stimmen, viele tausend Stimmen branden ineinander, suchen den Weg durch Mikrofon und Sender in alle deutschen Gaue, um sie alle einzufügen in den großen Chor des Volkes, der hier teilnimmt an der Grundsteinlegung zum Haus der deutschen Kunst in München.
1: Es geschah am späten Vormittag des 15. Oktober 1933. Was die Welt an diesem Oktobersonntag bewegte, war nicht der aufwendige Festakt in München, sondern eine Nachricht, die tags zuvor aus Berlin gekommen war.
2: Das Reich Hitlers trat aus dem Völkerbund aus und verließ die Genfer Abrüstungskonferenz.
1: Davon sprach der Münchner Rundfunkreporter Otto Freundorfer nicht. Er hatte den Auftrag, die Hörer überall im Deutschen Reich auf das Erscheinen ihres Führers einzustimmen.
0: Fahnen, viele tausend Fahnen wehen im Winde, nicken und winken um die Wette mit den Blättchen und Ästen des englischen Gartens, der den Platz hier umsäumt. Und höher als alle diese Bäume sind, steigen vom Erdboden auf Fahnentuche mit dem Hakenkreuz auf weißem Grunde, steigen in flammendem Rot auf die Tribünen. Ein schwarzer Baldachin trägt züngelnde Flammen aus Feuerpfannen empor, und unter dem Baldachin blitzen die Instrumente des nationalsozialistischen Reichssinfonieorchesters. Unter dem Baldachin ein schwingen breitender Adler, der in seinen Fängen einen goldenen Lorbeerkranz hält, und dieser Lorbeerkranz umschließt das Hakenkreuz. Vor uns der Platz des Führers. Von hier aus wird sein Blick über den Grundstein hinweg gleitend und das Spalier der SS mit den ernsten Stahlhelmen das ganze Volk umfassen, das hier auf den Tribünen Stufe um Stufe überhöht auf den Platz sieht. Und dieses Volk sieht von hier aus seinen Führer.
1: Erst einmal aber sah es ihn nicht, er war noch nicht erschienen. Seine umjubelte Fahrt durch Münchens Straßen verlangte Zeit. Die Rundfunkreportage geriet länger. Ein Funktionär des Propagandaministeriums, dem das Regime einen Sitz im Präsidium der Reichsschrifttumkammer zugedacht hatte, trat vor das Mikrofon, Heinrich Wissmann.
3: Deutschland begeht jetzt das Fest der Kunst. Der Kunst, die aus der nationalsozialistischen Weltanschauung herauswachsen wird. Für uns Kunstschaffende ist dieser Tag eine stille Feier der Heimkehr. Wir kehren zurück zum Volk, glühend in einer tief innerlichen Einkehr zum Urquell aller Kunst, zu Blut und Boden.
1: Blut und Boden, der Volksmund hatte die spöttische Abkürzung Blubo erfunden. Blut und Boden war inzwischen zu einem zentralen Begriff nationalsozialistischer Kulturpolitik geworden. Blut als Träger vermeintlich unwandelbarer rassischer Eigenarten, Boden als vermehrbarer Wurzelgrund einer Herrenrasse, der ihr gottähnlicher Führer nicht nur zu politischer Allmacht, sondern auch zu einem völlig neuen Kunstverständnis verhelfen sollte. Der NS-Kulturfunktionär Dr. Heinrich Wissmann.
3: Es kann kein Dichter, kein Bildhauer, kein Maler tieferes Sagen mehr geben als Adolf Hitler. Ein ganzes Zeitalter der Kunst wird von der Strenge und Schönheit seiner Gedanken immer neuen, nicht auszuschöpfenden Ansporn empfangen, nehmen müssen oder zerfallen. So wird dieses Bekenntnis zur Kunst ein Bekenntnis zu Adolf Hitler. Denn er ist Deutschland. Und die Waffen dieses neuen Deutschland werden sein der Spaten und die Kunst.
1: So eingestimmt vernahmen die Rundfunkhörer an jenem 15. Oktober 1933 überall im Dritten Reich, dass nun der Hauptdarsteller der aufwendigen Inszenierung auf die Bühne trat.
3: Der Führer ist erschienen. Er schreitet die Treppen herunter, begibt sich durch das Spalier der SS.
1: Auf den Tribünen eine verzückte Menge. Jedermann hatte den rechten Arm zum Hitlergruß hochgerissen.
3: Jetzt ist er uns schon ganz nahe gekommen.
1: Begrüßung der Ehrengäste. Unter ihnen der päpstliche Nunzius in München, Alberto Vassallo di Torregrossa. Was der bei dieser Gelegenheit zu Hitler sagte, konnten die Rundfunkreporter nicht vernehmen. Aber die gleichgestaltete Presse des Regimes berichtete am folgenden Tag an herausragender Stelle darüber und rasch wurden Plakate mit dem Ausspruch des päpstlichen Nunzius gedruckt.
4: Ich habe Sie lange nicht verstanden, aber ich habe mich lange darum bemüht. Heute verstehe ich Sie.
1: Solcherlei Verständnis vom Abgesandten des Heiligen Vaters, mit dem das Regime ein Vierteljahr zuvor einen Vertrag, das Reichskonkordat, abgeschlossen hatte, war für die Propagandisten eine willkommene Zutat zu dem wohlpräparierten Schauspiel.
2: Es folgte der Auftritt des Münchner Bankiers August von Fink. Er war Vorsitzender des Kuratoriums für das Haus der deutschen Kunst und erinnerte zunächst an ein ähnliches Schauspiel, den Tag von Potsdam am 21. März 1933.
5: Zu dem ernsten Tone von Potsdam klingt der festlich frohe Jubel des deutschen Südens und kündet den Tag der deutschen Kunst. Über den festgefügten Mauern des neuen Staates soll das hehre Symbol schöpferischer Kunst als ragende Kuppel Krönung und Vollendung dieses Domes werden. Noch steht das Werk im Bau. Geschlechter und Geschlechter werden daran schaffen, aber die Form und das Ziel ist gesetzt. Tiefster Sinn des neuen Staates, ein glühendes Bekenntnis zum schöpferischen Volkstum der Nation.
1: Zwei Jahre zuvor, in einer Juninacht 1931, war Münchens Glaspalast mit vielen unersetzlichen Gemälden, vor allem denen einer Sonderausstellung Deutsche Romantiker, durch einen Brand vernichtet worden. Hitler.
6: Ein Haus der deutschen Kunst soll erstehen. Der alte Glaspalast wurde viele Jahrzehnte ein Merkmal dieser Stadt, sich verwandeln in ein Denkmal unserer Zeit. Das junge Deutschland baut seiner Kunst sein eigen Haus.
1: Zitat aus dem Völkischen Beobachter, dem Sprachrohr der Hitlerpartei.
4: Nun begann der eigentliche Akt der Weihe. In der atemlosen Stille verliest Herr von Fink die Urkunde, die späteren Geschlechtern die Namen des Gründers und des Erbauers überliefert.
1: Architekt war Paul Ludwig Trost, der für Hitler schon das Braune Haus in München hergerichtet hatte.
4: Herr von Fink übergibt die Urkunde Staatsminister Wagner, der sie in die Kassette einlegt und sie sodann dem Führer übergibt. Als der Führer die Kassette in den Stein gelegt hat, ergreift Staatsminister Wagner noch einmal das Wort zu einer kurzen Ansprache.
1: Während die Maurer bereits Steine über die Kassette legten.
7: Mein Führer, in dieser Stadt legten Sie den Grundstein für die herrliche Bewegung, die Sie zum Siege führten und mit der Sie Deutschland dem deutschen Volke wiedergewannen. Der Gründungsgau, dessen Gauleiter ich bin, auf Ihren Befehl, mein Führer, gibt Ihnen den Hammer, mit dem Sie heute die Grundsteinlegung für das Haus der deutschen Kunst vornehmen mögen. Und er bittet Sie, der Gründungsgau der Bewegung, dass Sie diesen Hammer verwenden mögen bei allen neuen Bauten, die von Ihnen als Symbol und Sinnbild unserer Bewegung in der Zukunft geschaffen werden.
1: Den Hammer hatte der Architekt Trost angefertigt, aus Silber.
7: Ich bin glücklich,
5: diesen heutigen Tag in der Stadt erleben zu dürfen, von der die große Erhebung des deutschen Volkes ihren Ausgang nahm. Und ich bin glücklich, diesen heutigen Tag erleben zu können, an dem ihren Ausgang nehmen wird, auch wieder eine neue deutsche Kunst.
1: Worauf Hitler mit dem silbernen Hammer allzu kräftig auf den Grundstein schlug. Der Hammer zerbrach. Das allerdings stand tags drauf nicht im Völkischen Beobachter.
2: Fast 4 Jahre bis zum Sommer 1937 sollten die Bauarbeiten am Haus der deutschen Kunst dauern.

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0: Hier ist der Westdeutsche Rundfunk mit Nachrichten. 50 Atomkraftwerke sollen in der Bundesrepublik während der nächsten 10 Jahre errichtet werden. Jedes einzelne kann eine Millionenstadt mit Strom versorgen. 1985 soll in der Bundesrepublik
1: von der Hälfte des Landes benötigten Strom weltweit sind nun schon 355 Atomreaktoren in Betrieb.
2: Die derzeit bekannten Uranvorkommen reichen gerade aus, die schon im Betrieb oder im Bau befindlichen Reaktoren eine Betriebszeit von 40 Jahren zu versorgen.

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0: Da haben sich Coco und die anderen ja ganz schön was vorgenommen. Ob das klappt, dass Konstantin wirklich bei Brandt einen Job bekommt? Ich bin da skeptisch. Der Junge macht in seinen weiten Hip-Hop-Klamotten nicht immer den besten Eindruck. Nun ja, wir werden sehen. 2 Tage später stehen die Kinder in der kleinen Pause im Gang, als Johanna plötzlich ganz aufgelöst auf sie zukommt.
1: Hey Johanna, was ist denn los?
2: Ach, nichts. Dieser bescheuerte Thorsten.
3: Was hat der Vollidiot denn diesmal wieder verzapft?
2: Ich bin ihm eben direkt in die Arme gelaufen, als ich von der Toilette kam. Da hat er gesagt, dass sein Vater jetzt sogar das Gesundheitsamt informiert hat.
3: Echt? Mann, dieser Verfluchte.
4: Hey, redet ihr über mich?
3: Mann, sieh zu, dass du abhaust, du Penner.
1: Lass ihn, Marek.
4: Ich an eurer Stelle würde mich mit der dann nicht abgeben. Vielleicht hat sie die Bakterien von dem schlechten Essen aus dem Restaurant auch an ihren Klamotten.
3: Warst du eigentlich schon mal in einem Restaurant, Thorsten? Du frisst doch eigentlich nur Döner und Fastfood.
2: Lass, Marek. Der Typ kann mir gestohlen bleiben.
4: Pass bloß auf, Marek. Ich würde an deiner Stelle das Maul nicht so weit aufreißen. Wer weiß was...
2: Tobias!
5: Ich meine, Thorsten, hilf mir doch bitte mal und nimm mir die Landkarten ab, ja? Ich hab da wohl zu viel auf einmal.
4: Ja, Moment.
5: Och, Thorsten, sei doch vorsichtig, bitte. Das ist Schuleigentum.
4: Ja, ich, Entschuldigung.
5: Du hebst die Karten jetzt auf. Und die anderen, ihr kommt zurück in den Klassenraum. Die Pause ist vorbei.
1: Leute, gute Nachrichten.
3: Was denn?
1: Ich habe eben eine SMS von Konstantin bekommen. Er hat den Job bei Brandt.
3: Ja, voll.

0: Wir kommen an einer Klasse als heute geändert. 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

Ist es denn wirklich so, dass wir jeden Dreck, der vom Westen kommt, nur kopieren müssen? Ich denke, Genossen, mit der Monotonie des Je, Je, Je und wie das alles heißt, ja, sollte man doch Schluss machen.

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Ecke und will eine Mülltonne abholen. Kommt Helene und fragt, wie ist der Tag? Sagt der Müllmann, es geht so.

0: Arbeitslosen.
1: Mumien.
0: Das sind Schmarotzer, sind die Korrupten.
1: Mumien.
0: Sind Kapitalisten und Großgrundbesitzer.
1: Mumien.
0: Das sind Ausbeuter und Menschenschinder.
1: Rechts.

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Na, wie wünschst du?

0: Läuft.
1: Heißt das, es läuft oder es kommt bald?
0: Läuft.
1: So.

ein Hinweis an Straftäter. Sollte Straftaten aus der Versammlung von Ihnen begangen werden, wird bei den Zwangsmitteln gegen Sie eingesetzt, auch in Form von Wasser.

Der Garten am Ende der Straße.

Diktatur, Diktatur der Kunst, Berlin. Das Manifest. Heute, am 3.10.2016, beginnt das Zeitalter der Politiklosigkeit. Kunst ist die erste, letzte und radikalste Herrschaftsform. Mese erklärt die Zeit der politisch-ideologischen Herrschaft als beendet. Mese verkündet die politiklose, politikgefreiteste und politikbeendende Zeit. Mese schwört alle auf das politiklose Zeitalter Kunst ein. Mese hat die metabolische Gewissheit, dass jede Politik ohne Zukunft ist. Alle Menschen der Zukunft werden jeder Politik abschwören. Die Zukunft

Menschen politisch abzugeben, Gewalt als krankhafter Stumpfsinn, ewig gestern erkannt, und es werden demzufolge Konsequenzen gezogen.

Kultur, Schrein, Scheiße bezeichnet Rani. Die Welt und Leben generell in links- oder rechtspolitische Zonen einzuteilen, ist doch einfach nur zukunftsloser Dünnpfiff. Menschen, die politideologischen Machenschaften ihre Stimme geben, sind leider nur noch zukunftslose Mitläufer, die den Schuss, den Saalschuss der Zukunft KNSD noch nicht gehört haben. Links- und rechtspolitische Winseleien gab es doch schon zu Genüge, die Welten politisch-ideologisch zu verseuchen, erst von gestern. Kunst ist das ideologieloseste Deutschland, nur Ideologielosigkeit ist ertragbar. Lieber Mensch, löse dich von jedem politischen Geschwafel. Alle politischen Systeme haben ausgedient, jedes politische Verhalten ist von gestern. Jede politideologische Organisation ist falsch und zukunftslos. Jedes ideologiepolitische Betragen ist kümmerlich. Jede politideologische Institution ist krank. Jedes politische Gedankengut ist ohne Zukunft. Also hört endlich auf mit eurem Politgerinsel. Ja, ihr Politik verpestet.

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Fertig. Kunst ist das Zeitalter der Politikbereitheit. 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Das Zukunftsdeutschland hat als Fixpunkt nur Kunst zu haben und zuzulassen. 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

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Der Mensch hat Ideologie befreit, Politik befreit, Esoterik befreit, Religion befreit und Spiritualität befreit, in die Zukunft zu marschieren. Kunst spielt uns Ideologie.

Nur ein totales, ideologiebefreites Deutschland ist erträglich, zukünftig und liebevoll. In Deutschland der Zukunft hat nur Kunst zu regieren. 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Also spielt endlich alle Drecksideologien weg. Es bringt's. Kunst entrealisiert alles. Kunst unter und überläuft jede Realität. Kunst entkultiviert alles. Kunst sortiert alles aus, was nicht Kunst ist. Wie geil ist das denn? Lese wird sich niemals links- oder rechtspolitisch einordnen oder einordnen lassen. Nur Kunst ist Zukunft. Kultur ist dagegen Rückschau, also das Gestern. Lese lässt sie niemals ideologisch repräsentieren und Lese wird niemals Menschen ideologisch an die Macht wählen. Das Gestern spielerisch zu bewahren ist in Ordnung, aber Zukunft hat nur das Morgen, also Kunst. Kunst ungleich Kultur. Lese stellt sich niemals der Ideologielosigkeit KONST in den Weg. Nee, nee, nee. Kunst ist die erzversachlichste Führung. Menschen, die noch irgendeiner Politik, Religion, Esoterik oder Spiritualität anhängen, angehören, sind letztlich zukunftslos und vor allem kunstlos. Leider, Menschen, die Zukunft lieben, müssen sich erstmal von jeder vergangenen Kultur lösen, um frei für die Zukunft zu sein. Jede alte Identifikation gehört auf den Komposthaufen der Vergangenheit. Nur KONST ist die versachlichteste Führung der Ideologielosigkeit Zukunft. Kunst ist der Triumphzug der Zukunft. 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